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1: Im Studio Jan Seifert. Kostenloses Essen für alle Schüler und gratis Bus- und Bahnfahren. Geht's nach Berlins Verkehrssenatorin Bonde, könnte das gestrichen werden. Berlin muss sparen. Dem Tagesspiegel sagte sie, bei Sozialbedürftigen solle das Angebot bleiben. Allein der Wegfall des Schülerticketzuschusses würde laut Bonde rund 106 Millionen Euro in diesem und nächstem Jahr einsparen. 3 Tage hat die XXL-Razzia in Berlin und Brandenburg gedauert. Fazit: kiloweise Drogen, zusammengebraut in einer Halle in Ludwigsfelde. Die Fahnder haben rund 30 Kilo Crystal Meth und fast 50 Liter einer Flüssigkeit für die Zubereitung gefunden. Gleichzeitig gab es in einer Berliner Wohnung noch 80 Kilo Cannabis und Ketamin und Schusswaffen. Mutmaßlicher Chef der Bande, ein 21-jähriger Berliner, der 3 Mexikaner für die Drogenherstellung angeheuert haben soll. Deutschland diskutiert über die Leihmutterschaft von CDU-Politiker Jens Spahn. Er ist dank einer Frau aus den USA Vater geworden, obwohl er und seine Partei gegen Leihmütter sind. Kritik kommt aus allen Fraktionen und selbst Teile der CDU und der Frauenunion fordern Spahns Rücktritt. Am Montag ist das Thema beim Kanzler auf dem Tisch. Soweit der Star-FM Nachrichtenüberblick.
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1: Im Studio Jan Seifert. Kostenloses Essen für alle Schüler und gratis Bus- und Bahnfahren. Geht's nach Berlins Verkehrssenatorin Bonde, könnte das gestrichen werden. Berlin muss sparen. Dem Tagesspiegel sagte sie, bei sozial Bedürftigen solle das Angebot bleiben. Allein der Wegfall des Schülerticketzuschusses würde laut Bonde rund 106 Millionen Euro in diesem und nächstem Jahr einsparen. 3 Tage hat die XXL-Razzia in Berlin und Brandenburg gedauert. Fazit: kiloweise Drogen, zusammengebraut in einer Halle in Ludwigsfelde. Die Fahnder haben rund 30 Kilo Crystal Meth und fast 50 Liter einer Flüssigkeit für die Zubereitung gefunden. Gleichzeitig gab es in einer Berliner Wohnung noch 80 Kilo Cannabis und Ketamin und Schusswaffen. Mutmaßlicher Chef der Bande, ein 21-jähriger Berliner, der 3 Mexikaner für die Drogenherstellung angeheuert haben soll. Deutschland diskutiert über die Leihmutterschaft von CDU-Politiker Jens Spahn. Er ist dank einer Frau aus den USA Vater geworden, obwohl er und seine Partei gegen Leihmütter sind. Kritik kommt aus allen Fraktionen und selbst Teile der CDU und der Frauenunion fordern Spahns Rücktritt. Am Montag ist das Thema beim Kanzler auf dem Tisch. Soweit der StarFM Nachrichtenüberblick.
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Ryan Fallon hat die richtige Medizin gefunden. Gute Musik. Neben The Gaslight Anthem ist er endlich auch wieder mit seiner Band Painkillers zu hören. Im September gibt's das neue Album und hier das Titelstück daraus in der Star FM Playlist. Ryan Fallon and the Painkillers mit Not Bad for New Jersey.

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1: Im Studio Jan Seifert. Kostenloses Essen für alle Schüler und gratis Bus- und Bahnfahren. Geht's nach Berlins Verkehrssenatorin Bonde, könnte das gestrichen werden. Berlin muss sparen. Dem Tagesspiegel sagte sie, bei sozial Bedürftigen solle das Angebot bleiben. Allein der Wegfall des Schülerticketzuschusses würde laut Bonde rund 106 Millionen Euro in diesem und nächstem Jahr einsparen. 3 Tage hat die XXL-Razzia in Berlin und Brandenburg gedauert. Fazit: kiloweise Drogen, zusammengebraut in einer Halle in Ludwigsfelde. Die Fahnder haben rund 30 Kilo Crystal Meth und fast 50 Liter einer Flüssigkeit für die Zubereitung gefunden. Gleichzeitig gab es in einer Berliner Wohnung noch 80 Kilo Cannabis und Ketamin und Schusswaffen. Mutmaßlicher Chef der Bande, ein 21-jähriger Berliner, der 3 Mexikaner für die Drogenherstellung angeheuert haben soll. Deutschland diskutiert über die Leihmutterschaft von CDU-Politiker Jens Spahn. Er ist dank einer Frau aus den USA Vater geworden, obwohl er und seine Partei gegen Leihmütter sind. Kritik kommt aus allen Fraktionen und selbst Teile der CDU und der Frauenunion fordern Spahns Rücktritt. Am Montag ist das Thema beim Kanzler auf dem Tisch. Soweit der Star-FM-Nachrichtenüberblick.
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3: Im Studio Julius Alexandrian. Heftige Gewitter haben in Berlin den S-Bahn-Verkehr getroffen. In Pankow führte ein Blitzeinschlag zu Verspätungen, Ausfällen und weiteren Einschränkungen. In Steglitz-Zehlendorf sorgte das Gewitter laut S-Bahn auf der Linie S1 für Probleme. Ein Zug krachte in einen umgestürzten Baum. Der Verkehr war für mehr als eine Stunde unterbrochen, verletzt wurde aber niemand. Auf den Linien S2 und S85 kam es ebenfalls zu Beeinträchtigungen. In Brandenburg sorgte das Gewitter für einige umgestürzte Bäume und vollgelaufene Keller. Privat, im Glück, politisch unter Druck. Für Jens Spahn wackelt der Posten des Unionsfraktionsvorsitzenden, nachdem er und sein Mann die Hilfe einer Leihmutter in den USA in Anspruch genommen haben. Bundeskanzler Friedrich Merz kündigte an, dass sich die CDU-Spitze mit dem Thema befassen werde.
4: Mir ist bewusst, dass dieses Thema in seiner ganzen Dimension menschlich, juristisch, gesellschaftlich, ethisch sehr viele Menschen im Augenblick in Deutschland aus diesem aktuellen Anlass bewegt. Wir haben dazu in Deutschland eine klare Rechtslage. Wir haben in der Partei, in der CDU, einen Parteitagsbeschluss. Ich sehe nicht, dass an der Rechtslage oder an dem Parteitagsbeschluss Änderungen vorgenommen werden sollen.
3: Auch Spahn hat sich schon öffentlich geäußert. Demnach sollen die Abgeordneten über seine Zukunft als Fraktionsvorsitzender entscheiden.
0: WM aktuell.
3: In Deutschland ist FIFA-Chef Infantino durchaus unbeliebt. Das ist aber lange nicht überall auf der Welt so. Im Gegensatz zum Deutschen Fußballbund hat sich eine überwältigende Mehrheit der FIFA-Mitgliedsverbände für eine Wiederwahl des Funktionärs ausgesprochen. Unterstützung kommt aus mehr als 200 Ländern. Zuletzt hatte vor allem der Fall Balogun für Kritik gesorgt. Die Rotsperre des US-Stürmers war nach einem Anruf von US-Präsident Trump bei Infantino aufgehoben worden. Soweit das Neueste aus dem StarFM News Center.
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2: Im Studio Julius Alexandrian. Heftige Gewitter haben in Berlin den S-Bahn-Verkehr getroffen. In Pankow führte ein Blitzeinschlag zu Verspätungen, Ausfällen und weiteren Einschränkungen. In Steglitz-Zehlendorf sorgte das Gewitter laut S-Bahn auf der Linie S1 für Probleme. Ein Zug krachte in einen umgestürzten Baum. Der Verkehr war für mehr als eine Stunde unterbrochen, verletzt wurde aber niemand. Auf den Linien S2 und S85 kam es ebenfalls zu Beeinträchtigungen. In Brandenburg sorgte das Gewitter für einige umgestürzte Bäume und vollgelaufene Keller. Privat, im Glück, politisch unter Druck. Für Jens Spahn wackelt der Posten des Unionsfraktionsvorsitzenden, nachdem er und sein Mann die Hilfe einer Leihmutter in den USA in Anspruch genommen haben. Bundeskanzler Friedrich Merz kündigte an, dass sich die CDU-Spitze mit dem Thema befassen werde.
3: Mir ist bewusst, dass dieses Thema in seiner ganzen Dimension, menschlich, juristisch, gesellschaftlich, ethisch, sehr viele Menschen im Augenblick in Deutschland aus diesem aktuellen Anlass bewegt. Wir haben dazu in Deutschland eine klare Rechtslage. Wir haben in der Partei, in der CDU, einen Parteitagsbeschluss. Ich sehe nicht, dass an der Rechtslage oder an dem Parteitagsbeschluss Änderungen vorgenommen werden sollen.
2: Auch Spahn hat sich schon öffentlich geäußert. Demnach sollen die Abgeordneten über seine Zukunft als Fraktionsvorsitzender entscheiden.
1: WM aktuell.
2: In Deutschland ist FIFA-Chef Infantino durchaus unbeliebt. Das ist aber lange nicht überall auf der Welt so. Im Gegensatz zum Deutschen Fußballbund hat sich eine überwältigende Mehrheit der FIFA-Mitgliedsverbände für eine Wiederwahl des Funktionärs ausgesprochen. Unterstützung kommt aus mehr als 200 Ländern. Zuletzt hatte vor allem der Fall Balogun für Kritik gesorgt. Die Rotsperre des US-Stürmers war nach einem Anruf von US-Präsident Trump bei Infantino aufgehoben worden. Soweit das Neueste aus dem StarFM News Center.
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13: Im Studio Julius Alexandrian. Berlin ist dieses Wochenende in Feierlaune. Rund um den Nollendorfplatz in Schöneberg werden 350.000 Menschen zum größten queeren Straßenfest Europas erwartet und vorm Olympiastadion das Lollapalooza. Mehr von Jan Seifert.
14: Dort strömen bis zu 50.000 Besucher hin. Bitte möglichst mit S- und U-Bahn anreisen, so die Veranstalter. Und gern auch mit Kindern und Babys. Es gibt Spielstationen und Rückzugsorte mit Krabbelwiese und Stillecke. Wichtig, das Lolla ist Bargeld- und EC-kartenfreie Zone. Heißt, Essen und Trinken werden über ein Armband abgerechnet, was jeder am Einlass bekommt. Neu dieses Jahr, mehr als die Hälfte der Acts sind weiblich. Bei Musikfestivals ist das immer noch selten, heißt es von der Festivalleitung.
13: Auf den Bühnen stehen unter anderem Lordi, Sarah Larsson und Lily Allen. Handgepäck ist oft der erste Stress auf dem Weg in den Urlaub. Wie viel darf ich in den Flieger mitnehmen und wann kostet es extra? Die Verbraucherzentralen fordern da jetzt Klarheit. Denn so wie es gerade ist, sei es zu unübersichtlich, sagt die Chefin der Verbraucherzentralen Ramona Popp. Laut EU-Recht müssen Fluggesellschaften angemessenes Handgepäck kostenlos transportieren. Jede Airline lege diese Regel aber anders aus.
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13: Vor dem großen Finale geht es heute erstmal um einen Trostpreis. Bei der Fußball-WM kämpfen am Abend England und Frankreich um den dritten Platz. Das kleine Finale wird erst um 23 Uhr deutscher Zeit in Miami angepfiffen. Thomas Bremser berichtet.
2: England gegen Frankreich. Viele hätten sich diese Partie sicher auch als Finale gewünscht. Niemand von uns oder den Franzosen will dieses Match spielen, sagte ein enttäuschter Thomas Tuchel nach dem Aus im Halbfinale. Englands Trainer steht unter Druck. Bei einer erneuten Pleite dürfte die Kritik an ihm noch größer werden. Die Franzosen sind motiviert. Sie wollen Trainer Deschamps zum Abschied einen Sieg schenken. Und Kylian Mbappé hat noch gute Chancen, Torschützenkönig zu werden. Bislang steht er bei 8 Treffern, so wie Lionel Messi.
13: Soweit das Neueste aus dem Star FM News Center.
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9: Im Studio Julius Alexandrian. Heftige Gewitter haben in Berlin den S-Bahn-Verkehr getroffen. In Pankow führte ein Blitzeinschlag zu Verspätungen, Ausfällen und weiteren Einschränkungen. In Steglitz-Zehlendorf sorgte das Gewitter laut S-Bahn auf der Linie S1 für Probleme. Ein Zug krachte in einen umgestürzten Baum. Der Verkehr war für mehr als eine Stunde unterbrochen, verletzt wurde aber niemand. Auf den Linien S2 und S85 kam es ebenfalls zu Beeinträchtigungen. In Brandenburg sorgte das Gewitter für einige umgestürzte Bäume und vollgelaufene Keller. Privat im Glück, politisch unter Druck. Für Jens Spahn wackelt der Posten des Unionsfraktionsvorsitzenden, nachdem er und sein Mann die Hilfe einer Leihmutter in den USA in Anspruch genommen haben. Bundeskanzler Friedrich Merz kündigte an, dass sich die CDU-Spitze mit dem Thema befassen werde.
10: Mir ist bewusst, dass dieses Thema in seiner ganzen Dimension menschlich, juristisch, gesellschaftlich, ethisch sehr viele Menschen im Augenblick in Deutschland aus diesem aktuellen Anlass bewegt. Wir haben dazu in Deutschland eine klare Rechtslage. Wir haben in der Partei, in der CDU, einen Parteitagsbeschluss. Ich sehe nicht, dass an der Rechtslage oder an dem Parteitagsbeschluss Änderungen vorgenommen werden sollen.
9: Auch Spahn hat sich schon öffentlich geäußert. Demnach sollen die Abgeordneten über seine Zukunft als Fraktionsvorsitzender entscheiden.
0: WM aktuell.
9: Die Superstars sind fit fürs Finale. Lamine Yamal kann nach dem schmerzhaften Schlag auf seinen Oberschenkel auflaufen und er ist fit, sagt der Trainer der Spanier Luis de la Fuente. Im Endspiel trifft Yamal auf sein Idol Lionel Messi. Auch heute Abend gibt es nochmal die volle Starwucht. Im Spiel um Platz 3 treffen England und Frankreich aufeinander und damit Harry Kane und Kylian Mbappé. Beide können in Sachen Torschützenkönig ja noch ein Wörtchen mitreden. Soweit das Neueste aus dem StarFM News Center. We'll be right back.
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11: Einen schönen Samstagmorgen in Berlin und Brandenburg. Aktuell 19 Grad, die Sonne scheint in Weißensee, in Britz, auch in Altlandsberg. Es wird heute ein schöner Tag, maximal 25 Grad am Nachmittag. Dazu ein Sonne-Wolken-Mix mit etwas Wind. Es bleibt aber trocken nach gestern. Morgen am Sonntag dafür bewölkt und regnerisch bei maximal 23 Grad. Und am Montag kommt der Herbst gefühlt. 17 Grad maximal und dazu Regen. Auf den Straßen noch nicht viel los, aber ich habe eine Meldung vom südlichen Berliner Ring Richtung Schönefelder Kreuz. Achtung bitte zwischen Dreieck Nutetal und Ludwigsfelde West. Da gibt es einen Liegenbleiber auf der Standspur. Staus habe ich noch keine, aber ein paar Blitzer, die stehen in Wilmersdorf auf der Bundesallee, dann auf dem südlichen Berliner Ring im Schönefelder Kreuz und auf der B1, B5 für das Zementwerks Rüdersdorf. Da wird ebenfalls geblitzt. Eine Meldung von den Öffis. Gestern hat der Blitz eingeschlagen in Pankow, deshalb fährt die S85 nur zwischen Flughafen BER und Treptower Park. Da kannst du alternativ die S8 nutzen. Und falls du einen Stau oder Blitzer gesehen hast, meld den gerne kostenlos per Sprachnachricht an die 0800 0303 666. Gute Fahrt an diesem Wochenende.
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11: Ah, da gehen die Augen langsam auf an diesem Samstagmorgen. Hier bei Star-FM Maximum Rock. Ich hoffe, du hast ein schönes Wochenende, bist gut reingekommen. Mein Name ist A und lass gerne mal hören, was steht an am Wochenende? Was hast du geplant? Sprachnachricht an die 0800 0303 666. Dazu Maximum Rock auf die Lausche am Samstagmorgen. Gleich die Red Hot Chili Peppers, Under the Bridge. Und hier sind Volbeat mit Wait a Minute, My Girl. Wait a Minute.

0: The Darkness, I Believe in a Thing Called Love am Samstagmorgen hier bei Star FM Maximum Rock. Und seit dieser Woche steht ja auch fest, Frontsänger Justin Hawkins von The Darkness, der geht nächstes Jahr seinen ganz eigenen Weg. Es kommt sein erstes eigenes Soloprojekt. Da bin ich sehr gespannt drauf. Und The Darkness ist auch wirklich so eine Band, die würde ich mir live sehr, sehr gerne mal anschauen. Habe ich noch nicht geschafft. Aber ich weiß nicht, ob ich sie mehr als einmal schauen würde. Also ich glaube, einmal reicht da. Und das war ja diese Woche auch so ein bisschen Thema hier bei uns auf der Antenne. Würdest du eine Band mehr als einmal schauen? Ich persönlich bin ja Fangirl von Paris. Die habe ich schon 11 Mal live gesehen. Und ja, da kann gerne noch ein 12. Mal dazukommen. Und das hier sagen unsere Maximum Rocker.
1: Ich gehe immer wieder gern, ich sag mal, auf die gleichen Konzerte. Bestes Beispiel bei mir ist, glaube ich, Madsen. Mich Madsen noch nie auf einem Konzert enttäuscht hat. Es geht immer ab der ersten Sekunde nach vorn. Ich bin jedes Mal komplett durchgeschwitzt.
2: Ich bin eher der Auffassung, also wenn du quasi von derselben Tournee 2 Konzerte siehst, dann kannst du die ganz anders wahrnehmen jeweils, weil das erste, da bist du aufgeregt, da weißt du nicht, was kommt und so weiter. Da konzentrierst du dich auf die Gegebenheiten um dich herum und beim zweiten Mal kannst du dann wirklich ein bisschen besser die Musik genießen, finde ich immer.
3: Ja, also man kann eine Band schon mehrfach sehen, gerade bei verschiedenen Touren ist es schon immer mal ganz geil. Nach 5-6 Mal wird es natürlich schon irgendwann geil, immer was anderes zu sehen.
4: Also wenn es mehrmals ansehen, ist bei mir in der Regel eigentlich ein Nein. Außer es liegen wirklich Jahrzehnte dazwischen. Also es gibt ganz wenig Bands, die ich mir nochmal angucken würde. Stones würde ich mir nochmal angucken, wenn sie nicht Preise aufrufen würden, die jenseits von Gut und Böse waren. Das ja. War dann eigentlich auch schon.
0: Ja, wie sieht's bei dir aus? Eine Band noch ein zweites, ein drittes, ein viertes Mal sehen? Schick gern weiter eine Sprachnachricht 0800 0303 666 und jetzt kommt eine Band, die auf jeden Fall live immer geht. Hier sind Alter Bridge für dich mit I Know It Hurts.

0: Einen schönen Samstagmorgen, muss ich ja sagen. Die Ärzte mit zu spät hier bei Star FM Maximum Rock. Aber ich sag dir, es ist noch nicht zu spät abzustimmen. Du musst dich entscheiden, Flasche oder Dose. Und ich freue mich sehr, ich bin nicht mehr alleine im Studio an diesem Samstag. Ich habe Besuch, hohen Besuch.
1: Ja, du kannst froh sein, dass ich nochmal schnell auf Klo musste und schnell nochmal hierher gekommen bin.
0: Ich war überrascht, du standst auf einmal hier auf der Matte, meintest, du musst mal schnell pinkeln,
1: ja.
0: Kaffee gezogen
1: und dann wurde ich auch gleich verhaftet hier wieder.
0: Ja, gleich mal ins Studio gezogen, Chrissy. Ja?
1: Einen wunderschönen guten Tag, meine Lieben.
0: Habt ein schönes Bier gebraut,
1: ach,
0: oder? Es ist noch in the making, wie sieht es denn eigentlich aus?
1: Ja, pass mal auf, folgendermaßen, also die Brauerei Lemke hat sich jetzt bei mir gemeldet, die sagt, alles klar, wir sind jetzt soweit, wir können jetzt praktisch loslegen und die ganze Sache richtig jetzt brauen und ich werde wahrscheinlich auch noch vorbeigehen und werde mithelfen, da alles so abmessen und reinkippen und so weiter. Alles, das lasse ich mir natürlich nicht nehmen. Und die Frage stellt sich aber noch, in was wir das abfüllen. Und es ist wirklich, viele haben immer gesagt, meine Güte, ihr macht immer einen riesen Trara daraus. So, macht es doch einfach irgendwie in die Flasche oder in die Dose. Ist doch vollkommen.
0: Das ist voll die wichtige Frage.
1: Ist eine richtige Frage.
0: Grundsatzentscheidung.
1: Viele sagen ja, und ich meine, ich bin ja selber so einer, der dann sagt, weißt du was, ich bin ein Flaschenkind. Ich liebe es, aus einer Flasche zu trinken. Aber ich habe es auch lieben gelernt, aus einer Dose zu trinken und vor allen Dingen habe ich auch mitbekommen, welche Vorteile so eine Dose hat. Hier mit der Braumeister, der Basti, der fränkische Braumeister hat mir gesagt und meinte dann so, du pass mal auf, es ist nicht mehr so wie früher, so dass eine Dose nach Metall schmeckt, so wie man in der alten 90er, Anfang 2000er hatte, wo man gedacht hat, bah, ekelhaft.
0: Blech.
1: Die haben wirklich richtig geile Legierung jetzt mittlerweile drin und ist natürlich luftdicht verschlossen, ist lichtundurchlässig und deswegen ist der Geschmack in der Dose im Moment zu diesen Zeiten schon genau so, als wenn du dich in der Brauerei unter das Fass stellst und da den Mund aufmachst.
0: Nice, optimal.
1: Und das wiederum hat mich dann wirklich dazu gebracht zu sagen, ich bin echt Fan von der Dose geworden. Zumal wir eine kleine Abfüllung ja eigentlich nur haben. Wir ist ja mehr oder weniger so ein kleiner Test. Wir gucken mal, wie das ankommt. Und lässt sich natürlich besser verschicken. Aber ich möchte jetzt auch keinen da irgendwie beeinflussen. Und wir haben einen Voting online auf starfm.de. Da kannst du abstimmen, Dose oder Flasche. Und Stand jetzt ist die Dose aber wirklich noch knapp vorne, so weiß nicht, 55% war das letzte Mal, als ich geguckt habe. Wie gesagt, ich möchte da keinen beeinflussen. Ich habe mich mehr oder weniger für die Dose entschieden. Wenn ihr jetzt aber sagt, nee, pass auf, wir wollen wirklich die Flasche haben, dann einfach mal abstimmen und dann gucken wir mal, was am Ende dabei rauskommt.
0: Wie lange läuft das Voting jetzt noch?
1: Ich sag mal so bis Anfang der Woche, also der kommenden Woche jetzt.
0: Okay,
1: wir müssen uns langsam nicht mehr echt mal entscheiden.
0: Ich wollte gerade sagen, ja.
1: Hashtag, wir wollen noch eine Party schmeißen damit.
0: Oh, eine Party
1: so,
0: mit
1: aber,
0: Bier.
1: Ja, psch.
0: Na gut, mehr verraten wir nicht. Also, stimm ab, Flasche oder Dose, starfm@starfm.de. Und nächste Woche dann die Ergebnisse?
1: Ja, Anfang der nächsten Woche.
0: Nice, freue ich mich drauf. Danke, Chris.
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0: Ein schönes Wochenende, einen schönen Samstag hier bei Starf im Maximum Rock und Flagge zeigen gegen Gewalt, gegen Einsatzkräfte und nebenbei noch eine fette, fette Jubiläumsfeier feiern. Das geht auf jeden Fall mit den Berlin Red Knights.
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0: Die Red Knights MC Germany 14 wurde von den Feuerwehrmännern Höppi und Whitey gegründet, weil sie einfach Bock hatten auf Motorradausfahrten.
2: Wir sind öfter mal zusammen gefahren und wie das bei Ausfahrten so ist, du hast anfangs 15 Leute, die mitmachen wollen.

0: dann kommt der Termin, wo du fahren willst, werden es immer weniger. Und es hat uns ein bisschen abgefuckt, also deswegen haben wir geguckt, was kann man denn machen, wie kann man die Leute motivieren, dass sie trotzdem fahren möchten. Und ich bin aber durch einen Zufall, durch Recherche im Internet auf die Rednecks gestoßen. Den Motorradclub gibt es schon seit 1982. Der ist damals in den Staaten gegründet worden und kam vor über 15 Jahren nach Europa rüber. Und ich dachte mir, das wäre eine coole Sache für die Kollegen der Feuerwehr, Freiwillige und Berufer, das in Berlin mal aufzumachen. Es gibt so eine Art Chapter quasi für Berlin und wir haben die Nummer 14, das ist eine durchlaufende Nummer und dementsprechend sind wir das 14. Gründungsmitglied Chapter Deutschland und so kam auch die Idee. Mittlerweile haben wir 33 Member, Männer und Frauen und ja, die Sache wächst, Leute haben Spaß, Punkt.
1: Ja, ziemlich cool. 10 Jahre werden die Berliner Red Knights jetzt alt und da werden sie laut für die eigene Sache mit einer Chapter Party.
0: Wir haben vom 24. bis 26. das ganze Wochenende unter dem Motto, wie immer, keine gewaltigen Einsatzkräfte und laden dazu alle Red Knights ein und auch andere Interessierte, die kommen wollen. Das ist also free for all, jeder kann kommen, der möchte. Wir sind im militärhistorischen Flugfeld in Gato oben, haben das jetzt quasi gebucht und wenn ihr Interesse habt, schaut auf der Homepage nach, meldet euch bitte an, weil wir die Passnummer brauchen, das Militärgelände ist, aber ansonsten, wer kommen möchte, Interesse hat, uns mal kennenlernen möchte oder einfach nur mal ein bisschen Party machen möchte oder coole Musik hören möchte, immer gerne willkommen.
1: Ja, und je mehr da hinkommen, desto besser.
0: Kommt vorbei, habt Spaß, hört unsere Rede an und zeigt Berlin, dass die Feuerwehrleute und Feuerwehrmänner, Feuerwehrfrauen da sind und auf sich auch besser machen.
1: Ja, super wichtige Sache, also Chaka und alle Infos gibt's auf www.rednightsmc-berlin.de. Lies dich da gerne mal rein.

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8: Im Studio Julius Alexandrian. Die Berliner S-Bahn kämpft nach dem Gewitter gestern weiter mit den Folgen. Nach einem Blitzeinschlag in Pankow läuft der Verkehr dort auf mehreren Linien weiterhin schleppend. Laut der S-Bahn ist weiter mit Verspätungen und vereinzelten Ausfällen zu rechnen. Betroffen sind die Linien S1, S2, S8 und S85. In Steglitz-Zehlendorf läuft soweit aber alles wieder. Dort war am Abend ein Zug der S-Bahn in einen umgestürzten Baum gekracht. Der Verkehr war für mehr als eine Stunde unterbrochen. Verletzt wurde aber niemand. Wie viel Handgepäck darf mit in den Flieger und ab wann kostet es extra? Oft eine knifflige Frage. Verbraucherschützer fordern deshalb jetzt endlich Klarheit und ein Ende der verwirrenden Regeln. Thomas Thunfeld weiß mehr.
9: Angemessenes Handgepäck darf man kostenlos mit ins Flugzeug nehmen, betont Ramona Popp, die Chefin des Bundesverbandes der Verbraucherzentralen. Problem, es ist nicht geklärt, was genau angemessen bedeutet. Für die Fluggesellschaften ist das mal ein Rucksack, mal nur eine Handtasche oder ähnliches. Damit das aufhört, hat die Verbraucherzentrale gegen mehrere Fluggesellschaften geklagt, so Popp. Ihr Tipp bis zur Klärung, beim Buchen aufs Kleingedruckte achten und Handgepäck vor dem Abflug nachmessen.
8: Soweit das Neueste aus dem StarFM News Center.
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8: Vor dem großen Finale geht es heute erstmal um einen Trostpreis. Bei der Fußball-WM kämpfen am Abend England und Frankreich um den dritten Platz. Das kleine Finale wird erst um 23 Uhr deutscher Zeit in Miami angepfiffen. Thomas Bremser berichtet.
11: England gegen Frankreich. Viele hätten sich diese Partie sicher auch als Finale gewünscht. Niemand von uns oder den Franzosen will dieses Match spielen, sagte ein enttäuschter Thomas Tuchel nach dem Aus im Halbfinale. Englands Trainer steht unter Druck. Bei einer erneuten Pleite dürfte die Kritik an ihm noch größer werden. Die Franzosen sind motiviert. Sie wollen Trainer Deschamps zum Abschied einen Sieg schenken. Und Kylian Mbappé hat noch gute Chancen, Torschützenkönig zu werden. Bislang steht er bei 8 Treffern, sowie Lionel Messi.
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0: Ja, langsam geht's hoch mit den Temperaturen in Berlin und Brandenburg. Aktuell zwischen 19 und 20 Grad. 19 noch in Eberswalde, 20 bereits in Pankow und Neukölln. 25 werden es heute Nachmittag noch. Dazu ein Sonne-Wolken-Mix mit etwas Wind. Es bleibt aber trocken. Morgen viele Wolken am Sonntag bei maximal 23 Grad. Dazu gibt's auch Regen und am Montag nur noch 17 Grad maximal. Und es gibt leider Probleme auf der A24 Richtung Berlin. Zwischen Herzsprung und Neuruppin gab es leider einen Unfall. Es finden gerade Bergungsarbeiten statt. Deshalb Stau Richtung Berlin. Eine Stunde bitte mehr Zeit einplanen. Blitzer stehen Treptow, Köpenicker Landstraße, dann in Kreuzberg auf dem Mehringdamm, auf der A10 auf dem südlichen Berliner Ring, im Schönefelder Kreuz und in Niederneuendorf auf der Dorfstraße. Hab auf dem Schirm, es hat der Blitz eingeschlagen in Pankow, deshalb fährt die S85 nur zwischen Flughafen BER und Treptower Park. Alternativ kannst du da die S8 nutzen. Und falls du noch einen Stau oder einen Blitzer für mich hast, melde ihn gerne kostenlos per Sprachnachricht einfach an die 0800 0303 666. Gute Fahrt!
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0: Einen schönen Samstagvormittag hier bei Star-FM Maximum Rock. Mein Name ist A. Schön, dass du mit am Start bist. Und ich hoffe, du hast schon lecker Frühstück gegessen bzw. bist noch dabei. Tu dir auf jeden Fall was Gutes an diesem Wochenende und das wollen auch Journey von dir. Gleich für dich, Be Good to Yourself aus dem Jahr 1986 nach Sum 41 und War. 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

0: schöne Maximum Rock, Maximo Park und Books from Boxes am Samstagvormittag hier bei Star FM Maximum Rock. Und am Wochenende darf man gern auch schon mal ein bisschen fauler sein, oder?
1: Ich hatte mal einen kaputten Wasserkocher und ich war viel zu faul, den zum Sperrmüll zu bringen und habe ihn deswegen einfach in den Karton gepackt, zu verschenken draufgeschrieben und dann auf die Straße gestellt.
2: Ich leihe regelmäßig Filme aus, die ich eigentlich auf Blu-ray oder DVD habe, weil ich einfach zu faul bin, die rauszusuchen und meinen Blu-ray-Player anzuschließen.
3: Ich habe mir schon mal einen Döner bestellt, obwohl der Dönerladen 5 Minuten von mir entfernt war, ich aber zu faul war, hinzugehen nach einem langen, harten Arbeitstag.
0: Ja, manchmal hat man einfach solche Situationen. Ich war letzte Woche kurz davor, einen Nervenzusammenbruch zu bekommen. Ich habe so viel Pfand zu Hause. Was habe ich gemacht? Ich habe den Pfand einfach bei eBay Kleinanzeigen reingestellt, wurde abgeholt, ich war den Pfand los. Tja, so ist das manchmal. Was hast du das letzte Mal aus absoluter Faulheit getan? Schick gern weiter eine Sprachnachricht 0800 0303 666. Dazu Maximum Rock. Hier sind Evanescence mit Who Will You Follow?

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Wer A sagt, muss auch Scream sagen. Oder so ähnlich. Ice Nine Kills haben wieder zugeschlagen und mal eben den Titelsong zum Soundtrack von Scream 7 geliefert. Und genau den gibt's jetzt auf der Star FM Playlist. Hier sind Ice Nine Kills mit Twisting the Knife.

0: Ein bisschen Horror-Feeling am Samstagvormittag. Twisting the Knife von den Ice Nine Kills zusammen mit McKenna Grace. Und McKenna Grace ist ja wirklich ein absolutes Multitalent. Schauspielerin und Sängerin. Und Talente suchen wir auch hier bei Star FM Maximum Rock.
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2: 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Wir freuen uns mega über diesen Support.
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12: Im Studio Julius Alexandrian. Berlin ist dieses Wochenende in Feierlaune. Rund um den Neuendorfplatz in Schöneberg werden 350.000 Menschen zum größten queeren Straßenfest Europas erwartet und vorm Olympiastadion das Lollapalooza. Mehr von Jan Seifert.
13: Dort strömen bis zu 50.000 Besucher hin. Bitte möglichst mit S- und U-Bahn anreisen, so die Veranstalter. Und gern auch mit Kindern und Babys. Es gibt Spielstationen und Rückzugsorte mit Krabbelwiese und Stillecke. Wichtig, das Lolla ist Bargeld- und EC-kartenfreie Zone. Heißt, Essen und Trinken werden über ein Armband abgerechnet, was jeder am Einlass bekommt. Neu dieses Jahr, mehr als die Hälfte der Acts sind weiblich. Bei Musikfestivals ist das immer noch selten, heißt es von der Festivalleitung.
12: Auf den Bühnen stehen unter anderem Lordi, Sarah Larsson und Lily Allen. Die Verbraucherschutzzentralen in Deutschland sind gegen ein pauschales Social-Media-Verbot für Jugendliche. Dadurch würde man schlicht wenig erreichen, sagte Verbandschefin Ramona Popp der Funke Mediengruppe. Sie schlägt stattdessen eine klare und harte Regulierung der Plattform vor. Verboten werden sollten demnach die schädlichen Mechanismen, die süchtig machen oder manipulativ sind und auf denen derzeit das Geschäftsmodell der Plattform basiere. Privat, im Glück, politisch unter Druck. Für Jens Spahn wackelt der Posten des Unionsfraktionsvorsitzenden, nachdem er und sein Mann die Hilfe einer Leihmutter in den USA in Anspruch genommen haben. Bundeskanzler Friedrich Merz kündigte an, dass sich die CDU-Spitze mit dem Thema befassen wird.
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12: In Deutschland ist FIFA-Chef Infantino durchaus unbeliebt. Das ist aber lange nicht überall auf der Welt so. Im Gegensatz zum Deutschen Fußballbund hat sich eine überwältigende Mehrheit der FIFA-Mitgliedsverbände für eine Wiederwahl des Funktionärs ausgesprochen. Unterstützung kommt aus mehr als 200 Ländern. Zuletzt hatte vor allem der Fall Balogun für Kritik gesorgt. Die Rotsperre des US-Stürmers war nach einem Anruf von US-Präsident Trump bei Infantino aufgehoben worden. Soweit das Neueste aus dem Star FM News Center.
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1: 21 Grad an diesem Samstagvormittag in Berlin und Brandenburg. Die haben wir bereits in Strausberg, in Wedding, auch in Spandau. 25 werden es heute noch maximal, dazu ein Sonne-Wolken-Mix. Aber es wird heute sehr windig, also fliegt bitte nicht davon. Ansonsten bleibt es trocken, dafür morgen nicht am Sonntag. Viel Regen bei 23 Grad, am Montag ebenfalls Regen bei nur noch 17 Grad maximal. Und leider immer noch Probleme auf der A24 Richtung Berlin. Es gab einen Unfall zwischen Herzsprung und Neuruppin, deshalb finden Bergungsarbeiten statt. Es staut sich Richtung Berlin immer noch eine Stunde mehr Zeit einplanen. Blitzer stehen im Wedding auf der Müllerstraße, dann in Friedrichsfelde auf der Einbeckerstraße. Außerdem blitzt es auf dem nördlichen Berliner Ring im Kreuz Oranienburg und noch einer auf der B1, B5 vor Heidekrug. Und ich sag's dir gern nochmal, es hat der Blitz eingeschlagen auf der S85, deshalb fährt die aktuell nur zwischen Flughafen BER und Treptower Park. Alternativ kannst du da auf jeden Fall die S8 nutzen. Und falls du noch einen Stau oder einen Blitzer hast, dann immer her damit, kostenlos als Sprachnachricht an die 0800 0303 666. Hab eine gute Fahrt.
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1: Ein schönes Wochenende wünsche ich dir. Mein Name ist A. Ich freue mich sehr, dass du dich für Maximum Rock entschieden hast. Und sag mal,
2: was machen Sachen?
1: Was steht an am Wochenende? Was sind deine Pläne? Schick gerne mal eine Sprachnachricht an die 0800 0303 666, auch wenn du vielleicht mit dir alleine tanzt. Gleich Billy Idol, Dancing with Myself nach The Black Keys und Lonely Boy.

0: Ja, guten Morgen. Ey, hier spricht Thorsten. Ja, ich bin gut ins Wochenende gestartet, weil ich gestern sehr zeitig ins Bett gegangen bin. Hab ja am Donnerstag Karten von euch gewonnen für den Film Die Odyssee. Und insofern fehlte mir von Donnerstag, Freitag ein bisschen. Und das habe ich gestern nachgeholt. Ich werde heute eine Motorradtour machen, fahre da ein bisschen rum, kehren irgendwo ein, mache uns einen schönen Tag. Morgen mache ich mit der Familie, wir haben uns so ein Grillfloßboot gemietet und da sind wir den ganzen Tag unterwegs und machen da die Gewässer so ein bisschen unsicher und werden dann irgendwie an einer ruhigen Stelle ankern und dann ein bisschen ins Wasser springen. Wahrscheinlich gucke ich mir dann abends nochmal das Finalspiel in der WM, Fußball-WM an, obwohl ich eigentlich nicht so ein Fußballfan bin, aber das würde ich schon ganz gerne sehen und dann geht's ja schon wieder los. Ich wünsche dir auch ein schönes Wochenende und ja, bis demnächst. Ciao, ciao.
1: Mensch, Thorsten, kann ich mich da anschließen? Das sind ja richtig, richtig tolle Pläne fürs Wochenende. Viel, viel Spaß dabei. Ich mag es ja immer, wenn unsere Maximum Rocker ihre Wochenendpläne mir erzählen. Deswegen hast du auch was Schönes vor. Schick mal eine Sprachnachricht. 0800 0303 666 und dazu schön Maximum Rock fürs Wochenende. Hier sind Muse mit Uprising.

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0: Gestern 4 Plätze verloren in den StarFM Rock Top 30, dein aktueller Platz 10. Das waren die Nothing But Thieves und Evolution am Samstag vor Mittag hier bei StarFM Maximum Rock. Und sag mal, bist du schon bereit für heute Abend 23 Uhr? Da stehen sich ja die Engländer und Franzosen bei der WM im Spiel um Platz 3 gegenüber. Läuft aber nicht im Free TV, sondern nur bei Magenta. Ja, viel spannender ist das Finale. Morgen ab 21 Uhr, da entscheidet sich, ob die Spanier oder die Argentinier den Pokal in die Höhe strecken. Und das wird dann vermutlich so hier klingen.
1: Barça talla la pilota, Deco l'envia cap a la dreta per Xavi, assistència de Xavi, més cap a la dreta per Messi.
0: Ja, das ZDF überträgt live und wir dürfen sehr gespannt sein auch auf die Halbzeitshow beim Finale der Fußball-WM. Da treten ja für 11 Minuten Shakira, Madonna, Justin Bieber und die K-Pop-Band BTS auf. Ich frage mich echt, wie das alles in 11 Minuten zu schaffen ist. Das wird auf jeden Fall schon allein sehr, sehr spannend. Und natürlich freuen sich alle auf den allerletzten Auftritt von Argentiniens Superstar Lionel Messi bei einer WM. Der Typ wurde allein 6-mal mit dem goldenen Schuh der UEFA als Torschützenkönig Europas ausgezeichnet. 2022 wurde er Weltmeister und ist mit 33 Einsätzen WM-Rekordspieler und mit 21 Toren WM-Rekord-Torschütze. Klar, das weiß man alles über Messi, aber es gibt auch ein paar Klugscheißer-Fakten, die du morgen mal entspannt während des Spiels droppen kannst. Beobachte mal, wie oft Messi im Spiel noch einen Sprint hinlegt. Aktuell, da lässt das ja ziemlich ruhig angehen. Während der Spiele bei dieser WM sprintete er im Schnitt nur noch 2,7 Mal pro Partie. Vor 4 Jahren, da waren es noch 5,3 Mal. Siehst du mal. Und Lionel Messi, der litt in seiner Kindheit an einer Wachstumsstörung. Das heißt, mit 13 Jahren war er gerade mal 1,40 Meter groß. Die argentinischen Fußballvereine sagten deshalb, nee, sorry, für dich gibt's leider keinen Vertrag. Also zog die Familie kurzerhand nach Spanien. Dort war der FC Barcelona auf jeden Fall so begeistert von Messis Schnelligkeit und seinem Talent, dass er mit ihm einen Vertrag auf einer Papierserviette schloss und ihm die Therapie bezahlte. Cooler Move. Und in Argentinien ist es verboten, deinem Kind den Vornamen Messi zu geben. Das regelt ein nationales Gesetz, das verhindern soll, dass Nachnamen als Vornamen verwendet werden. Auf jeden Fall ein guter Schutz vor Hänseleien. Und besonders streng durchgesetzt wird's in Messis Heimatstadt in der Region Santa Fe. Also, wieder was dazugelernt. Viel Spaß morgen beim Finale.
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0: Ich muss immer so bei der Textzeile lachen. I see stars when I fuck. Das waren Bush und The Land of Milk and Honey am Samstag vormittag hier bei Starfam Maximum Rock. Aktuell, da arbeiten die Jungs um Frontmann Gavin Rossdale an einem neuen Album. Und er hat versprochen, es wird nicht irgendein Bush-Album, es wird das Album. Naja, was treiben die anderen Rockstars so?
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0: Und ich muss ganz ehrlich sagen, ich war schockiert, als ich das Statement diese Woche bei Instagram gelesen habe. Das Festivalsterben in Deutschland, das geht weiter und diesmal trifft es das Highfield Festival. Die Ausgabe im August wird die vorerst letzte sein. Als Gründe werden da Produktionskosten genannt, die wohl seit Corona um fast 50% explodiert sind, von den Gagen bis hin zur Logistik. Sachsen verliert damit sein wichtigstes Rock-Event, aber so ein kleiner Hoffnungsschimmer, der bleibt, denn die Veranstalter, die arbeiten im Hintergrund bereits an einem neuen Konzept. Vom 13. bis 16. August 2026 steigt damit am Störmthaler See das vorerst letzte Highfield Festival, unter anderem mit Kraftklub, den Beatsteaks und den Dropkick Murphys. Und Tickets für den Abschied gibt's dann noch für 154 Euro. Aber diese Woche gibt's auch endlich was Neues von Nickelback. Die Band hat ein neues Album angekündigt, ihr 11. insgesamt, und das soll härter sein als die Vorgänger. Everything Under the Sun soll's heißen, kommt dann am 30. Oktober und seit dieser Woche gibt's auch eine neue Single, und zwar Rattle the Cage zusammen mit Gitarrist John Five.

0: Ja, der Song geht auf jeden Fall gut nach vorne. Ich habe ihn dir gestern vorgestellt als Neuvorstellung in den StarFM Rock Top 30 und du kannst jetzt schon abstimmen in der StarFM App und auf starfm.de. Dann noch eine Meldung von einer Band namens L7. Vielleicht hast du in den 90ern Grunge und Alternative gehört. Dann erinnerst du dich vielleicht noch an L7. Ja, es gibt aber leider nicht so schöne Neuigkeiten von der Bassistin Jennifer Finch. Bei ihr wurde Hirnkrebs festgestellt. Deshalb wird sie im Herbst nicht bei der Abschiedstour von L7 spielen können. Für die medizinische Behandlung wurde jetzt ein Crowdfunding gestartet. $350.000 sollen zusammenkommen und bis jetzt wurden schon immerhin $280.000 gespendet. Mit dem Geld soll die Betreuung zu Hause, Sprachtherapie und medizinisches Equipment finanziert werden. Soweit deine Rock News aus dieser Woche. Jederzeit mehr davon für dich, immer in unserer StarFM Rock App.
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10: Im Studio Julius Alexandrian. Wie viel Handgepäck darf mit in den Flieger und ab wann kostet es extra? Oft eine knifflige Frage. Verbraucherschützer fordern deshalb jetzt endlich Klarheit und ein Ende der verwirrenden Regeln. Thomas Thunfeld weiß mehr.
11: Angemessenes Handgepäck darf man kostenlos mit ins Flugzeug nehmen, betont Ramona Popp, die Chefin des Bundesverbandes der Verbraucherzentralen. Problem, es ist nicht geklärt, was genau angemessen bedeutet. Für die Fluggesellschaften ist das mal ein Rucksack, mal nur eine Handtasche oder ähnliches. Damit das aufhört, hat die Verbraucherzentrale gegen mehrere Fluggesellschaften geklagt, so Popp.
10: Mal wieder richtig viel los heute in Berlin. Eine Woche vor der großen Parade zum Christopher Street Day wird an diesem Wochenende das 32. lesbisch-schwule Stadtfest in Schöneberg gefeiert. Zehntausende Besucher werden im Regenbogenkiez am Neulendorfplatz und rund um die Mottstraße erwartet. Musiker und andere Künstler treten auf, es gibt Reden und politische Talkrunden. Gleichzeitig steigt vom Olympiastadion dann auch noch das Lollapalooza Festival mit rund 50.000 Besucherinnen und Besuchern.
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10: Vor dem großen Finale geht es heute erstmal um einen Trostpreis. Bei der Fußball-WM kämpfen am Abend England und Frankreich um den dritten Platz. Das kleine Finale wird erst um 23 Uhr deutscher Zeit in Miami angepfiffen. Thomas Bremser berichtet.
12: England gegen Frankreich. Viele hätten sich diese Partie sicher auch als Finale gewünscht. Niemand von uns oder den Franzosen will dieses Match spielen, sagte ein enttäuschter Thomas Tuchel nach dem Aus im Halbfinale. Englands Trainer steht unter Druck. Bei einer erneuten Pleite dürfte die Kritik an ihm noch größer werden. Die Franzosen sind motiviert. Sie wollen Trainer Deschamps zum Abschied einen Sieg schenken. Und Kylian Mbappé hat noch gute Chancen, Torschützenkönig zu werden. Bislang steht er bei 8 Treffern, so wie Lionel Messi.
10: Soweit das Neueste aus dem Star FM News Center.
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13: Naja, es wird wärmer und wärmer in Berlin und Brandenburg. Aktuell schon 22 Grad. Die haben wir in Zedernick, in Tegel, auch in Mitte. 25 werden es heute Nachmittag noch. Dazu gibt es einige Wolken, aber auch etwas Sonne. Es bleibt trocken. Morgen am Sonntag viel Regen und viele Wolken bei 23 Grad. Am Montag nur noch 17 Grad maximal. Und fetter Stau auf der A24 Richtung Berlin. 1 Stunde 20 Minuten mehr zwischen Herzsprung und Neuruppin. Plane da auf jeden Fall mehr Zeit ein. Ansonsten vorsichtig sein auf dem westlichen Berliner Ring Richtung Dreieck Werder zwischen Föben und Großkreuz. Achtung, es liegen Gegenstände auf der Fahrbahn. Blitzer stehen Tiergarten, Klopstockstraße, dann in Schöneberg blitzt es auf der Hauptstraße. Auf der A10 auf dem nördlichen Ring im Kreuz Oranienburg steht einer und auf der B1, B5 stadteinwärts zwischen Fredersdorf und Hoppegarten. Es gibt Probleme aufgrund eines Blitzeinschlages in Pankow. Die S85 fährt aktuell nur zwischen Flughafen BER und Treptower Park. Alternativ kannst du da auf jeden Fall die S8 nutzen. Und ich wünsche dir eine gute und vor allem auch sichere Fahrt an diesem Wochenende. Komm gut an, da wo du hin möchtest.
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13: Na, so langsam kommen auch die Langschläfer aus der Falle. Es ist Samstagmittag hier bei Star FM Maximum Rock. Mein Name ist A. Und was steht an am Wochenende? Was sind deine Pläne? Was hast du vor?
14: Hallöchen, der Würfel hier. Meine Frau und ich sitzen gerade am südöstlichsten Campingplatz von ganz Deutschland. Die Sonne scheint und wir werden gleich baden gehen. Das ist mein Wochenende.
13: Oh, beste Pläne fürs Wochenende. Viel Spaß dabei. Dazu Maximum Rock hier bei Star FM. Gleich ZZ Top, Gimme All Your Lovin'. Und hier sind Paramore mit Crush.

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0: U2 Elevation am Samstagmittag hier bei StarFM Maximum Rock und mal so einen schönen Film auf der großen Leinwand schauen. Wie sieht's aus? Hast du Lust?
1: Natürlich Star Wars. Und da spreche ich von den ersten drei erschienenen Teilen. Also eine neue Hoffnung, das Imperium schlägt zurück und die Rückkehr der Jedi-Ritter.
2: Sayut 7 ist auch ein sehr krasser Film für die große Leinwand. Sollte man unbedingt gucken, wenn man Lust auf Weltraumfilme hat. Auch teilweise sehr beklemmend, eine tolle Atmosphäre dadurch, dass man mitten durchs Weltall schwebt und lebt halt einfach von der Größe und von der Weite.
3: Das wäre für mich ganz klar Evil Dead Burn. Es gibt nichts Besseres, den im Kino zu sehen. Auf dem Fernseher kommt der hundertprozentig nicht gut rüber. Und sind wir doch mal ehrlich, wollen wir nicht auch das Popcorn fliegen sehen und die Leute neben dir schreien hören?
0: Ja, das auf jeden Fall. Und es kommt seit dieser Woche auch ein neuer Film für die große Leinwand dazu. Wir haben dich als Star für Movies Kritiker in den neuen Christopher Nolan-Film Die Odyssee geschickt. Und das
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0: sagen unsere StarFM Movistar-Kritiker.
5: Der Film war richtig, richtig gut. Also auch wenn er so lange gedauert hat, hat sich überhaupt nicht so angefühlt. Er war von Minute 1 an spannend.
6: Und mir hat auch sehr gefallen, dass der Film sich die Zeit nimmt, die er braucht. Also er dauert fast 3 Stunden. Und er versucht auch nicht alles zu erklären, sondern lässt auch mal was offen. Das fand ich sehr erfrischend.
7: Der Film ist relativ lang. Man spürt die Längen, finde ich, überhaupt nicht, weil er keine Längen hat, sondern weil es so mitreißend von der einen Storyline in die nächste geht, dass die Zeit verfliegt wie nichts.
5: Bis zur letzten Sekunde hatten wir beide einen Puls von 180. Also es war einfach einer der krassesten Filme, die wir in der letzten Zeit gesehen haben.
7: Komplett Star besetzt, alle Stars liefern auch ab mit einer krassen schauspielerischen Leistung.
6: Auch die Besetzung fand ich top mit Matt Damon, Tom Holland, Anne Hathaway und so weiter. Also richtig stark.
7: Das sind genau die Filme, für die das Kino gemacht ist. Absolut bildgewaltig.
8: Der Film ist ein absolutes Meisterwerk. Ein absolutes Muss, den im Kino zu gucken.
6: Also starke Bilder, starke Schauwerte. Man merkt da richtig, dass viel an echten Drehorten entstanden ist. Das hat mich voll mit reingenommen.
5: 5 von 5 Sternen.
0: Wow, also wirklich. Daumen nach oben für Die Odyssee, der neue Christopher Nolan-Film. Seit dieser Woche in den Kinos. Und auch nächste Woche, da brauchen wir dich wieder schön als Star für Movistar-Kritiker.

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0: Hi, meine erste Erfahrung mit einer bzw. zwei Rocklegenden war, mit 14 hat mir meine Mutter zum Hessentag in Bad Arolsen ein Ticket geschenkt für 20 Euro und wir konnten Lynyrd Skynyrd und Deep Purple sehen und ich war ganz vorne in der ersten Reihe direkt vor Steve Morse und habe zwei Black drin von ihm. Ich habe den den Drumstick von, wie hieß er nochmal, Ian Pace gefangen und noch ein Plektrum von Lynyrd Skynyrd vorher. Also das war eine krasse erste Erfahrung mit Rocklegenden und ja, das Konzert war prägend. Ciao!
1: Geile Story, muss ich ja sagen. Und noch mehr Rocklegenden gibt's hier gleich wieder ab 12.45 Uhr mit T-Bone in den Heroes. Und er möchte heute Songs miteinander verknüpfen. Also jeder Song in den Heroes hat heute eine Verbindung miteinander. Das wird also eine spannende Show. Gleich geht's los. Ich wünsche dir viel Spaß und falls du es verpasst, die Heroes, die gibt's natürlich zum jederzeit Nachhören für dich in unserer StarFM Mediathek, in der StarFM App und auf starfm.de.
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0: Ein schönes Wochenende, einen schönen Samstag hier bei StarFM Maximum Rock und Flagge zeigen gegen Gewalt, gegen Einsatzkräfte und nebenbei noch eine fette Jubiläumsfeier feiern. Das geht auf jeden Fall mit den Berlin Red Knights.
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0: Die Red Knights MC Germany 14 wurde von den Feuerwehrmännern Höppi und Whitey gegründet, weil sie einfach Bock hatten auf Motorradausfahrten.
2: Wir sind öfter mal zusammen gefahren und wie das bei Ausfahrten so ist, du hast anfangs 15 Leute, die mitmachen wollen und dann kommt der Termin, wo du fahren willst, werden es immer weniger. Und es hat uns ein bisschen abgefuckt, deswegen haben wir geguckt, was kann man denn machen, wie kann man die Leute motivieren, dass sie trotzdem fahren möchten. Und ich bin aber durch einen Zufall, durch Recherche im Internet auf die Red Knights gestoßen. Den Motorradclub gibt es schon seit 1982, der ist damals in den Staaten gegründet worden und kam vor über 15 Jahren nach Europa rüber. Und ich dachte mir, das wäre eine coole Sache für die Kollegen der Feuerwehr, Freiwillige und Berufer, das in Berlin mal aufzumachen. Jetzt gibt es eine Art Chapter quasi für Berlin und wir haben die Nummer 14, das ist eine durchlaufende Nummer und dementsprechend sind wir das 14. Gründungsmitglied Chapter Deutschland und so kamen wir auf die Idee. Mittlerweile haben wir 33 Member, Männer und Frauen und ja, die Sache wächst, Leute haben Spaß, Punkt.
0: Ja, ziemlich cool. 10 Jahre werden die Berliner Red Knights jetzt alt und da werden sie laut für die eigene Sache mit einer Chapter Party.
2: Wir haben vom 24. bis 26. das ganze Wochenende unter dem Motto, wie immer, keine gewaltigen Einsatzkräfte und laden dazu alle Red Knights ein und auch andere Interessierte, die kommen wollen. Es ist also free for all, jeder kann kommen, der möchte. Wir sind im militärhistorischen Flugfeld in Gato oben, haben das jetzt quasi gebucht und wenn ihr Interesse habt, schaut auf der Homepage nach, meldet euch bitte an, weil wir die Passnummer brauchen, das Militärgelände ist, aber ansonsten, wer kommen möchte, Interesse hat, uns mal kennenlernen möchte oder einfach nur mal ein bisschen Party machen möchte oder coole Musik hören möchte, immer gerne willkommen.
0: Ja, und je mehr dahin kommen, desto besser.
2: Kommt vorbei, habt Spaß, hört unsere Rede an und zeigt Berlin, dass die Feuerwehrleute und Feuerwehrmänner, Feuerwehrfrauen da sind und auf sich auch besser machen.
0: Ja, super wichtige Sache. Also Chaka und alle Infos gibt's auf www.redknightsmc-berlin.de. Lies dich da gerne mal rein.

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13: Im Studio Julius Alexandrian. Autoreparaturen werden immer teurer, auch weil viele Ersatzteile immer mehr kosten. Das ist für Autofahrer und auch für Versicherer gleichermaßen unerfreulich. Die Allianz will das jetzt nicht mehr hinnehmen und fordert, mehr Reparaturen mit gebrauchten Teilen zu erlauben. Dirk Zeitler mit Einzelheiten.
14: Als Beispiel nennt Allianz-Manager Frank Sommerfeld Scheinwerfer, die beim Einparken und sonstigen Bagatellunfällen häufig beschädigt werden. Bei jedem kleinen Schaden wird der weggeschmissen und durch einen neuen ersetzt, sagt der Chef der Allianz Versicherungs AG. Je nach Marke und Modell kann ein einzelner Scheinwerfer mittlerweile viele tausend Euro kosten. Manche Teile müssten zudem wegen behördlicher Sicherheitsvorschriften bei Beschädigung gegen neue ausgetauscht werden, obwohl eine Reparatur möglich wäre.
13: Die Berliner S-Bahn kämpft nach dem Gewitter gestern weiter mit den Folgen. Nach einem Blitzeinschlag in Pankow läuft der Verkehr dort auf mehreren Linien weiterhin schleppend. Laut der S-Bahn ist weiter mit Verspätungen und vereinzelten Ausfällen zu rechnen. Betroffen sind die Linien S1, S2, S8 und S85. In Steglitz-Zehlendorf läuft soweit aber alles wieder. Dort war am Abend ein Zug der S-Bahn in einen umgestürzten Baum gekracht. Der Verkehr war für mehr als eine Stunde unterbrochen. Verletzt wurde aber niemand.
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13: Die Superstars sind fit fürs Finale. Lamine Yamal kann nach dem schmerzhaften Schlag auf seinen Oberschenkel auflaufen und er ist fit, sagt der Trainer der Spanier Luis de la Fuente. Im Endspiel trifft Yamal auf sein Idol Lionel Messi. Auch heute Abend gibt es nochmal die volle Starwucht. Im Spiel um Platz 3 treffen England und Frankreich aufeinander und damit Harry Kane und Kylian Mbappé. Beide können in Sachen Torschützenkönig ja noch ein Wörtchen mitreden. Soweit das Neueste aus dem StarFM News Center.
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16: Hey, howdy, T-Bone hier. Ich will ab heute etwas anderes probieren. Die Songs, die ich moderiere, werden dann immer einen Bezug zueinander haben. Sprich, jedes Mal, wenn ich einen Song anmoderiere, wird irgendeine Verbindung haben zu dem letzten Song, was ich angesagt habe. Okay, also brauchen wir nur noch den Startpunkt. Und das entscheidet das Schicksal. Mein Roulette-Rad. gucken, wo es landet. Ah, kick an. Da bin ich ja gerade 13 geworden.
0: 1976.
16: Alright. 76. Da haben wir in den USA Bicentennial gefeiert. Daran kann ich mich noch erinnern. Ende des Sommers 1976 habe ich mich für die 8. Klasse vorbereitet. Mein letztes Schuljahr vor der Highschool. In den Staaten sind die Back-to-School-Vorbereitungen ja aufwendig gewesen. Ich meine, klar, wir waren ein Vierteljahr lang nicht in die Schule und sind alle tierisch gewachsen, haben neue Klamotten gebraucht, mussten uns auch mit neuen Ordner und Stifte und alles drum dran, das kennst du ja alles, na, wieder eindecken. Da musste man dann schon ein paar Touren fahren, na, weil wir eine Großfamilie waren. Ich hatte 3 Geschwister und im Autoradio gehört und auch beim Shoppen lief das Radio im Kaufhaus. Der Song, den ich mit dieser Zeit in Verbindung bringe, 1976, ist Blinded by the Light von Manfred Mann's Earth Band. Nummer 1 war das Ding, ne? 20 Wochen lang in den US-Charts und hier ist es, Blinded by the Light von Manfred Mann's Earth Band.

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8: Hey, Yini, Heini, Hody, T-Bone hier. Vorhin haben wir noch Blinded by the Light von Manfred Manns Earth Band gespielt.
9: Blinded by the Light.
8: Vielleicht hast du es gewusst, vielleicht nicht. Geschrieben von Bruce Springsteen. Und seine Version war ein bisschen flach dagegen. Ja, aber ein guter Song ist ein guter Song. Und Springsteens große Stunde wurde auch schlagen. Das Mega-Album Born in the USA kam 1984 raus und blieb 7 Wochen lang auf Platz 1 der US-Charts. Der Titeltrack ist eine echte Hymne. Es wurde mit gleicher Inbrunst gesungen wie der Nationalhymne, auch wenn klar war, dass es ein Protestsong ist. Es geht einfach nicht anders. Na, selbst wenn Springsteen den Arbeitstitel für den Song beibehalten hätte, hätte man ja trotzdem gegrölt Vietnam. Ja, so war der Working Title. Es geht weniger um den Text, vielmehr ums Gefühl, was ausgelöst wird bei dem Song. Insgesamt warf das Album Born in the USA 7 Top 10 Singles ab. Unter anderem My Hometown. Noch ein Song, wo man sich ja schnell in ein Nostalgiegefühl verlieren kann. Dabei geht es um eine Heimatstadt im Wandel, aber nicht zum Guten. Hier ist Bruce.

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zweiter Ersatzschlagzeuger. Zack, ist die Brücke geschlagen. Nun aus einer der größten Meilensteine in der Rockgeschichte, das schon 1971 den Sprung auf die Rockopernbühne geschafft hat und 1975 auf der Leinwand. Hier ist The Who aus dem Album Tommy mit I'm Free.

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11: Im Studio Christian Horschmann. Die gestrige Gewitterfront verlief laut Berliner Feuerwehr weniger schlimm als zunächst befürchtet. Die Feuerwehr rückte lediglich wegen Sturm- und Wasserschäden sowie zwei Bränden zu insgesamt 15 Einsätzen aus. Verletzt wurde niemand. Eine S-Bahn, der S1, ist am Bahnhof Sundgauer Straße gegen einen auf die Gleise gestürzten Baum geprallt. Rund 100 Fahrgäste saßen fest und mussten etwa eine Stunde warten. Ein Blitzeinschlag in Pankow sorgte außerdem für Verspätung und Ausfälle der S-Bahn. In Brandenburg kam es zu mehr als 2 Dutzend Einsätzen der Feuerwehr. Auch hier gab es keine schweren Folgen. Meist kamen die Einsatzkräfte wegen umgestürzter Bäume zu Hilfe. In Kreuzberg hat ein 76-Jähriger eine junge Frau rassistisch beleidigt und ihr ins Gesicht geschlagen. Der Mann soll die Frau angegriffen haben, als sie an seinem Auto vorbeiging. Die Frau wurde nicht verletzt. Der Staatsschutz hat die Ermittlungen übernommen. Unionsfraktionschef Spahn steht wegen seiner Elternschaft mit Hilfe einer Leihmutter in den USA unter Druck. Neben offener Kritik und dem Vorwurf der Doppelmoral gibt es inzwischen auch erste Rücktrittsforderungen. Über das Thema soll auch übermorgen am Montag in der Sitzung des CDU-Präsidiums beraten werden. Das hat Bundeskanzler Merz angekündigt. Soweit das Neueste aus dem Star FM News Center.
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11: Im kleinen Finale im Spiel um Platz 3 treffen heute Abend um 23 Uhr Frankreich und England aufeinander. US-Präsident Trump und FIFA-Chef Infantoni haben sich euphorisch über den bisherigen Verlauf der WM geäußert. Sie sei ein Event historischen Ausmaßes, erklärten beide.
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13: Hey, hi, howdy, T-Bone hier. Wir hangeln uns von einer Legende zum anderen. Vorhin I'm Free von The Who gehört. Freedom. Ja, Pete Townsend hat selbst bestätigt, dass der Song, der ihn dazu inspiriert hat, war Street Fighting Man von The Rolling Stones. Er meint, die Rhythmus- bzw. Formstruktur hätte ihm gereizt, weil es ja so ungewöhnlich sei. Jedenfalls ist der Song pures 1968. Mick Jagger hat den Song geschrieben, nachdem er ein Anti-Vietnam-Demo in London erlebt hat. Hier ist Street Fighting Man von The Rolling Stones.

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2: Hey, hi, howdy, T-Bone hier. Musikproduzent Jimmy Miller hat eine Handvoll Rolling Stones Alben produziert, unter anderem das legendäre Beggar's Banquet mit Sympathy for the Devil und den hier drauf. Ja, Street Fighting Man haben wir ja vorhin gehört. Miller hat auch andere Rockgrößen produziert, unter anderem Motorhead, Primal Scream und auch das einzige Album von Blind Faith, die nächste Supergroup, die Eric Clapton gegründet hat, nachdem sich Cream aufgelöst hat. Am Gesang Steve Winwood, der ja schon die Spencer Davis Group in Traffic zu Prominenz gesungen hat. Der bekannteste Song Can't Find My Way Home hat Stevie auch geschrieben. Er und Clapton spielen auch beide Gitarren. Und hier ist es, Can't Find My Way Home von Blind Faith.

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2: Hey, die Honey Holy T-Bone hier. Vorhin ja schon Blind Faith gespielt. Es ist ja leicht, eine Brücke zu schlagen von Blind Faith zu Eric Clapton. Der hat ja nämlich Gitarre bei Blind Faith gespielt. Die Band entstand mehr oder weniger aus einem Jam-Session mit Steve Winwood. Sie haben nur ein Album gemacht und eine dreimonatige Tour auf die Beine gestellt. Dann war Sense. Danach hat Clapton ein wenig mit Delaney und Bonnie rumgespielt, aber seit Anfang der 70er veröffentlicht er hauptsächlich Solo-Scheiben. Sein 11. Solo-Album Journeyman 1989 ist gleichzeitig nach Comeback gesundheitlich gesehen, weil Eric Clapton seine Drogen- und Alkoholsucht endgültig abgeschüttelt hat. Das Album kam nicht bei den Kritikern an, aber Fans in Deutschland gefunden. Es ist bis auf Platz 42 in den deutschen Charts gestiegen, dank Songs wie Bad Love. Und falls dir den Drum-Sound bekannt vorkommt, ja, das ist Phil Collins am Schlagzeug. Here's Eric Clapton, Bad Love.

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7: Im Studio Christian Orschmann. Die gestrige Gewitterfront verlief laut Berliner Feuerwehr weniger schlimm als zunächst befürchtet. Die Feuerwehr rückte lediglich wegen Sturm- und Wasserschäden sowie zwei Bränden zu insgesamt 15 Einsätzen aus. Verletzt wurde niemand. Eine S-Bahn, der S1, ist am Bahnhof Sundgauer Straße gegen einen auf die Gleise gestürzten Baum geprallt. Rund 100 Fahrgäste saßen fest und mussten etwa eine Stunde warten. Ein Blitzeinschlag in Pankow sorgte außerdem für Verspätung und Ausfälle der S-Bahn. In Brandenburg kam es zu mehr als 2 Dutzend Einsätzen der Feuerwehr. Auch hier gab es keine schweren Folgen. Meist kamen die Einsatzkräfte wegen umgestürzter Bäume zu Hilfe. Unionsfraktionschef Jens Spahn tritt angesichts der Debatte um seine Elternschaft mit Hilfe einer Leihmutter in den USA zurück. Das geht aus einem Schreiben Spahns an die Mitglieder der CDU-CSU-Fraktion hervor, das der dpa vorliegt. Zuvor war bekannt geworden, dass Bundeskanzler Merz Spahn zum Rücktritt aufgefordert hatte. Ronny Thorau berichtet.
8: Der Druck auf Kanzler Merz, im Fall von Jens Spahn zu handeln, war immer mehr gewachsen, denn in den letzten Stunden war Spahn auch zunehmend aus den eigenen Reihen kritisiert worden. Das Vertrauen in Spahn sei nachhaltig beschädigt, hieß es etwa in einem Schreiben der Heimat-CDU von Kanzler Merz. Spahn habe bewusst auf Möglichkeiten im Ausland zurückgegriffen, die dem deutschen Recht widersprechen. Das sende ein fatales Signal. Laut Medienberichten wollte die Unionsspitze auch möglichst eine Entscheidung über Spahn vor dem ZDF-Sommerinterview des Kanzlers am Sonntag, das sich sonst wohl nur um Nachfragen zum Fall Spahn gedreht hätte.
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7: Die Superstars sind fit fürs Finale. Jamal kann nach dem schmerzhaften Schlag auf seinen Oberschenkel auflaufen und er ist wieder fit. Morgen im Endspiel trifft Jamal auf sein Idol Messi. Auch heute Abend gibt es noch einmal die volle Star-Wucht. Im Spiel um Platz 3 treffen England und Frankreich aufeinander. Um 23 Uhr geht es los. Soweit das Neueste aus dem StarFM News Center.
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9: Hey, die Heidi Hody, T-Bone hier. Es macht einfach Spaß. Ich fühle mich wie Tarzan, der von Baum zu Baum schwingt. Nur ich mache das mit Songs. Vorhin Eric Clapton gespielt. Eine tolle Nummer aus dem Jahr 1989. Darauf zu hören ist der Gitarrist Phil Palmer, der die nächste Nummer, die ich dir jetzt spiele, auch mitgeschrieben hat. I'm No Angel, ein Song, der Greg Allman 1987 zum Hit gemacht hat. Es war das erste richtige musikalische Zeichen der Allman Brothers Frontman seit der 70er. Er hat ja meistens nur Schlagzeilen gemacht, wegen seiner Ehe mit Cher. Ja, Cher. Do you believe? Ja, tut mir leid für deine Ohren. Jedenfalls hat I'm No Angel die Karriere von Greg Allman angeheizt und geholfen, auch die Allman Brothers wieder zu beleben. Hier ist es, I'm No Angel von Greg Allman Band.

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I'm No Angel. Nun gilt es, eine Brücke zu schlagen von Greg Allman zu Richie Sambora. Ja, der Gitarrist von Bon Jovi. Schützenhilfe kommt von Cher. Ja, Cher. Ja, es tut mir leid wegen die Ohren nochmal. Sie war mit Greg Allman verheiratet. Mitte der 70er haben sie ja die Klatschpresse beschäftigt, bis sie sich 1979 haben scheiden lassen. Danach hat Cher die Klatschpresse entertaint mit ihrem wechselnden Liebesleben. In den 80ern hat sie sich von Mann zu Mann gehangelt, so ähnlich wie wir uns jetzt von Song zu Song hangeln. Irgendwann hat sie Richie Sambora getroffen. Er hat sie mit ihren Alben Cher damals 1987 geholfen, Gitarren gespielt, Songs geschrieben, mitproduziert. Und danach waren sie dann eine Zeit lang liiert. Aber die Karriere stand beide im Weg. Sie haben sich ja kaum gesehen. Richie war ja nur unterwegs mit Bon Jovi und Anfang der 90er, als die Band kollabiert ist, fand Richie Sambora endlich die Zeit, eine Soloscheibe zu machen. Also keine Zeit für die Liebe. Und hier ist jetzt Richie Sambora mit Stranger in This Town.

T-Bone hier schon die ganze Nachmittag schlage ich eine Brücke nach der anderen zwischen legendären Songs und Künstlern, die es verdient haben, im Star-FM Heroes aufzutauchen. Eine Verbindung zwischen Richie Sambora, den wir vorhin solo gehört haben, gibt es. Eine ganz einfach. Der Produzent Neil Dorfman. Neil hat ja Richies Stranger in This Town Album produziert und nur 6 Jahre zuvor saß er bei den Brothers in Arms Album von Dire Straits am Regler und sich einen Grammy als bester Toningenieur im Jahr 1986 eingeheimst. Brothers in Arms wurde das erste Album der Geschichte, das sich im CD-Format über 1 Million Mal verkauft hat. Einen wesentlichen Anteil daran hat dieser Song hier, Money for Nothing von The Dire Straits.

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7: Im Studio Christian Horschmann. Berlin ist an diesem Wochenende wieder in Feierlaune. Rund um den Neuendorfplatz in Schöneberg werden 350.000 Menschen zum größten queeren Straßenfest Europas erwartet. Und vorm Olympiastadion ist Festival. Mehr von Jan Seifert.
8: Dort strömen bis zu 50.000 Besucher hin. Bitte möglichst mit S- und U-Bahn anreisen, so die Veranstalter. Und gern auch mit Kindern und Babys. Es gibt Spielstationen und Rückzugsorte mit Krabbelwiese und Stillecke. Wichtig, das Lolla ist Bargeld- und EC-kartenfreie Zone. Heißt, Essen und Trinken werden über ein Armband abgerechnet, was jeder am Einlass bekommt. Neu dieses Jahr, mehr als die Hälfte der Acts sind weiblich. Bei Musikfestivals ist das immer noch selten, heißt es von der Festivalleitung.
7: Unionsfraktionschef Jens Spahn tritt angesichts der Debatte um seine Elternschaft mit Hilfe einer Leihmutter in den USA zurück. Das geht aus einem Schreiben Spahns an die Mitglieder der CDU-CSU-Fraktion hervor. Zuvor war bekannt gegeben worden, dass Bundeskanzler Merz Spahn zum Rücktritt aufgefordert hatte. Ronny Thorau berichtet.
9: In seinem Rücktrittsschreiben sagt Jens Spahn, ihm sei bewusst geworden, dass sein persönliches Glück, gemeinsam mit seinem Mann eine Familie zu gründen und Vater zu werden, nicht vereinbar sei mit seinem politischen Amt. Spahn gibt auch zu, die Folgen seiner Entscheidung falsch eingeschätzt zu haben. Der Spagat zwischen seiner privaten Entscheidung und der Erwartung an ihn als Fraktionschef der Union sei, so Spahn, größer geworden, als er erwartet hätte. Spahns Amt übernimmt bis zur Wahl eines Nachfolgers zunächst sein Stellvertreter, CSU-Landesgruppenchef Alexander Hoffmann.
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7: Im kleinen Finale im Spiel um Platz 3 treffen heute Abend um 23 Uhr Frankreich und England aufeinander. US-Präsident Trump und FIFA-Chef Infantoni haben sich euphorisch über den bisherigen Verlauf der WM geäußert. Sie sei ein Event historischen Ausmaßes, erklärten beide. Soweit das Neueste aus dem Star-FM News Center.
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10: Hey, die Heidi Hodi, T-Bone hier. Gerade noch den Kracher Money for Nothing vor den News gehört. Ein Top-40-Hit auf der ganzen Welt 1985. In Deutschland landet der Song auf Platz 19 und wir erinnern uns an der außergewöhnliche Gitarrenton. Klingt ein bisschen wie ZZ Top, nicht wahr? Das war eine bewusste Entscheidung von Dire Straits-Gitarrist Mark Knopfler. Damals war ZZ Top omnipräsent im Fernsehen und Radio mit ihrem Eliminator-Album und Mark war begeistert vom Gitarrenton. ZZ Top-Gitarrist Billy Gibbons hat auch schon einige Male im Interview gesagt, den hat er auch ganz gut hingekriegt dafür, dass ich ihm nie gesagt habe, wie es geht. So schlägt man die Brücke von Dire Straits zu ZZ Top und hier noch mehr von den Vintage ZZ Top Sound. Here's LaGrange.
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7: Hey, die Heidi Hody, T-Bone hier. Schön, dass du dabei bist, wo ich Songs spiele, die irgendwie einen Bezug zu vorausgegangenen Songs haben. Es gilt jetzt, eine Brücke zu schlagen zwischen ZZ Top und Led Zeppelin. Das geht ja auch wunderbar durch den Toningenieur Terry Manning, der ZZ Top den Sound geformt hat mit dem Album Tres Hombres. Einige Jahre zuvor hat ihn Jimmy Page den Mischpult bedienen lassen bei der Abmischung zu Led Zeppelin 3. Das dritte Led Zeppelin Album im noch nicht mal 2 Jahren. Und wesentlich akustischer vom Sound her. Weniger elektrisch. Das lag zum Teil daran, dass Led Zeppelin gerade fast 2 Jahre lang Vollgas gegeben haben. Sowohl im Studio als auch auf Tour und konnten der Ruhe vertragen. Außerdem, sie haben ja Veränderungen nie gescheut und wollten zeigen, dass sie alle musikalische Richtungen abdecken konnten. Und dann war der Aufnahmeort so weit ab vom Schuss, dass man ja noch nicht mal fließendes Wasser und Strom hatte. Aber immerhin gab es genug Strom, um diese Perle hier aufzunehmen. Hier ist Led Zeppelin mit Immigrant Song.

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2: Heidi, Heidi, Hody, T-Bone hier. Es war nur eine Frage der Zeit, bis ich eine musikalische Verbindung finde, die mich zu

beziehungsweise ihn einzufangen. Aber wie das so häufig ist, wenn man seinen Helden trifft, es war ja nicht ganz so befriedigend für Alex. Er fand die Arbeit mit ihm aber am Ende eher anstrengend als ideal. Trotzdem ist das Fuck-Album wahrscheinlich meine persönliche Favorit von Van Halen. Und hier ist der Track Top of the World daraus.

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9: Im Studio Christian Orschmann. Mit neuen Kameras will die BVG Vandalismus und unerlaubtes Betreten von Gleisen besser verhindern. Allein am U-Bahnhof Schlossstraße sind inzwischen Dutzende Geräte im Einsatz. Christian Hafmann berichtet.
10: Bis Ende des Jahres sollen besondere Detektionskameras an 23 Bahnhöfen in Betrieb sein. Die Kameras erkennen automatisch, wenn sich Unbefugte in Tunnel- oder Gleisbereichen aufhalten und schlagen dann Alarm in der BVG-Sicherheitsleitstelle. Der Grund? Die Bereiche sollen besser vor Vandalismus geschützt werden. Allein am U-Bahnhof Schlossstraße wurden 24 solcher Kameras installiert, nachdem es dort im November zu einer Brandstiftung gekommen war. In gut zwei Monaten haben die Kameras bereits 50 Mal Alarm geschlagen.
9: In Kreuzberg hat ein 76-Jähriger eine junge Frau rassistisch beleidigt und ihr ins Gesicht geschlagen. Der Mann soll die Frau angegriffen haben, als sie an seinem Auto vorbeiging. Die Frau wurde nicht verletzt. Der Staatsschutz hat die Ermittlungen übernommen. Unionsfraktionschef Jens Spahn tritt angesichts der Debatte um seine Elternschaft mit Hilfe einer Leihmutter in den USA zurück. Das geht aus einem Schreiben Spahns an die Mitglieder der CDU-CSU-Fraktion hervor, das der dpa vorliegt. Zuvor war bekannt geworden, dass Bundeskanzler Merz Spahn zum Rücktritt aufgefordert hatte. Soweit das Neueste aus dem Star-FM News Center.
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9: Die Superstars sind fit fürs Finale. Jamal kann nach dem schmerzhaften Schlag auf seinen Oberschenkel auflaufen und er ist wieder fit. Morgen im Endspiel trifft Jamal auf sein Idol Messi. Auch heute Abend gibt es noch einmal die volle Star-Wucht. Im Spiel um Platz 3 treffen England und Frankreich aufeinander. Um 23 Uhr geht es los.
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12: Hey, the Adioli T-Bone hier. Brücken schlagen heißt es bei mir in der Sendung. Vorhin noch ein Van Halen-Track gespielt. Top of the World. Ja, eine coole Nummer aus dem Jahr 1991. Da hatte der Eddie Van Halen häufig Besuch bei sich im Studio von seinem Buddy Steve Lukather. Der Toto-Gitarrist hat aber nicht nur rumgesessen, sondern auch angepackt. Wie bei Michael Jacksons Beat It. Steve hat die Rhythmusgitarre gespielt und Eddie das Solo geliefert. Und bei Top of the World hat der Steve schöne Background-Gesänge geliefert. Und Van Halen war ja vermutlich auf Tour, um ihr Debütalbum zu promoten, als Toto ihr Debütalbum im Herbst 1978 veröffentlicht haben. Vorab-Single war damals natürlich Hold the Line. Here's Toto.

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4: Hey, die Hadi Hody, T-Bone hier. Ein Song führt zu den anderen hier in Star FM Heroes. Deine Rock-Legenden. Welche Verbindung zueinander hätten Toto und Alice Cooper? Sie waren Musiker und zum Teil Songwriter auf das From the Inside Album von Alice Cooper. Der hatte 1977 versucht, seinen Alkoholsucht in den Griff zu bekommen, indem er eine Reha besucht. From the Inside ist ein Konzeptalbum, was dieses Erlebnis verarbeitet. Leider hat Alice seine Sucht noch nicht in den Griff bekommen. Schlimmer noch, Bernie Taupin, der immer mit der Elton John zusammengearbeitet hat, hat der arme Alice auch noch den Kokain schmackhaft gemacht. Erst 1983 konnte Alice Cooper seinen Dämonen abwerfen und ist seitdem quietscheclean. Und hier ist er jetzt mit From the Inside.

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1: Heidi, Heidi, Hodi, T-Bone hier. Eine letzte musikalische Verbindung für heute. Lee Sklar ist Bassist und spielte auf die From the Inside Scheibe von Alice Cooper, wie wir ja vorhin gehört haben. Du kennst ihn bestimmt auch als Bassist für Phil Collins. Das ist der Typ mit der langen Zottelbart. Was du vielleicht nicht weißt, er hat auch Bass gespielt auf den legendären Track Werewolves of London von Warren Zevon. Genau der Song, den Kid Rock mit Sweet Home Alabama zusammengemischt hat, um den Hit All Summer Long zu machen. Gleich wirst du wissen, was ich meine, wenn ich auf den Knopf drücke. Here's Warren Zevon, Werewolves of London.

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4: Im Studio Christian Orschmann. Mit neuen Kameras will die BVG Vandalismus und unerlaubtes Betreten von Gleisen besser verhindern. Allein am U-Bahnhof Schlossstraße sind inzwischen Dutzende Geräte im Einsatz. Christian Hafmann berichtet.
5: Bis Ende des Jahres sollen besondere Detektionskameras an 23 Bahnhöfen in Betrieb sein. Die Kameras erkennen automatisch, wenn sich Unbefugte in Tunnel- oder Gleisbereichen aufhalten und schlagen dann Alarm in der BVG-Sicherheitsleitstelle. Der Grund? Die Bereiche sollen besser vor Vandalismus geschützt werden. Allein am U-Bahnhof Schlossstraße wurden 24 solcher Kameras installiert, nachdem es dort im November zu einer Brandstiftung gekommen war. In gut 2 Monaten haben die Kameras bereits 50 Mal Alarm geschlagen.
4: Unionsfraktionschef Jens Spahn tritt angesichts der Debatte um seine Elternschaft mit Hilfe einer Leihmutter in den USA zurück. Das geht aus einem Schreiben Spahns an die Mitglieder der CDU-CSU-Fraktion hervor. Zuvor war bekannt gegeben worden, dass Bundeskanzler Merz Spahn zum Rücktritt aufgefordert hatte. Ronny Thorau berichtet.
6: In seinem Rücktrittsschreiben sagt Jens Spahn, ihm sei bewusst geworden, dass sein persönliches Glück, gemeinsam mit seinem Mann eine Familie zu gründen und Vater zu werden, nicht vereinbar sei mit seinem politischen Amt. Spahn gibt auch zu, die Folgen seiner Entscheidung falsch eingeschätzt zu haben. Der Spagat zwischen seiner privaten Entscheidung und der Erwartung an ihn als Fraktionschef der Union sei, so Spahn, größer geworden, als er erwartet hätte. Spahns Amt übernimmt bis zur Wahl eines Nachfolgers zunächst sein Stellvertreter, CSU-Landesgruppenchef Alexander Hoffmann.
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4: Im kleinen Finale im Spiel um Platz 3 treffen heute Abend um 23 Uhr Frankreich und England aufeinander. US-Präsident Trump und FIFA-Chef Infantoni haben sich euphorisch über den bisherigen Verlauf der WM geäußert. Sie sei ein Event historischen Ausmaßes, erklärten beide. Soweit das Neueste aus dem StarFM News Center.
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11: Im Studio Christian Orschmann. Mit neuen Kameras will die BVG Vandalismus und unerlaubtes Betreten von Gleisen besser verhindern. Allein am U-Bahnhof Schlossstraße sind inzwischen Dutzende Geräte im Einsatz. Christian Hafmann berichtet.
12: Bis Ende des Jahres sollen besondere Detektionskameras an 23 Bahnhöfen in Betrieb sein. Die Kameras erkennen automatisch, wenn sich Unbefugte in Tunnel- oder Gleisbereichen aufhalten und schlagen dann Alarm in der BVG-Sicherheitsleitstelle. Der Grund? Die Bereiche sollen besser vor Vandalismus geschützt werden. Allein am U-Bahnhof Schlossstraße wurden 24 solcher Kameras installiert, nachdem es dort im November zu einer Brandstiftung gekommen war. In gut 2 Monaten haben die Kameras bereits 50 Mal Alarm geschlagen.
11: Unionsfraktionschef Jens Spahn tritt angesichts der Debatte um seine Elternschaft mit Hilfe einer Leihmutter in den USA zurück. Das geht aus einem Schreiben Spahns an die Mitglieder der CDU-CSU-Fraktion hervor, das der dpa vorliegt. Zuvor war bekannt geworden, dass Bundeskanzler Merz Spahn zum Rücktritt aufgefordert hatte. Ronny Thorau berichtet.
13: Der Druck auf Kanzler Merz, im Fall von Jens Spahn zu handeln, war immer mehr gewachsen, denn in den letzten Stunden war Spahn auch zunehmend aus den eigenen Reihen kritisiert worden. Das Vertrauen in Spahn sei nachhaltig beschädigt, hieß es etwa in einem Schreiben der Heimat-CDU von Kanzler Merz. Spahn habe bewusst auf Möglichkeiten im Ausland zurückgegriffen, die dem deutschen Recht widersprechen. Das sende ein fatales Signal. Laut Medienberichten wollte die Unionsspitze auch möglichst eine Entscheidung über Spahn vor dem ZDF-Sommerinterview des Kanzlers am Sonntag, das sich sonst wohl nur um Nachfragen zum Fall Spahn gedreht hätte.
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11: Die Superstars sind fit fürs Finale. Jamal kann nach dem schmerzhaften Schlag auf seinen Oberschenkel auflaufen und er ist wieder fit. Morgen im Endspiel trifft Jamal auf sein Idol Messi. Auch heute Abend gibt es noch einmal die volle Star-Wucht. Im Spiel um Platz 3 treffen England und Frankreich aufeinander. Um 23 Uhr geht es los. Soweit das Neueste aus dem Star FM News Center.
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3: Im Studio Christian Orschmann. Mit neuen Kameras will die BVG Vandalismus und unerlaubtes Betreten von Gleisen besser verhindern. Allein am U-Bahnhof Schlossstraße sind inzwischen Dutzende Geräte im Einsatz. Christian Hafmann berichtet.
4: Bis Ende des Jahres sollen besondere Detektionskameras an 23 Bahnhöfen in Betrieb sein. Die Kameras erkennen automatisch, wenn sich Unbefugte in Tunnel- oder Gleisbereichen aufhalten und schlagen dann Alarm in der BVG-Sicherheitsleitstelle. Der Grund? Die Bereiche sollen besser vor Vandalismus geschützt werden. Allein am U-Bahnhof Schlossstraße wurden 24 solcher Kameras installiert, nachdem es dort im November zu einer Brandstiftung gekommen war. In gut 2 Monaten haben die Kameras bereits 50 Mal Alarm geschlagen.
3: Unionsfraktionschef Jens Spahn tritt angesichts der Debatte um seine Elternschaft mit Hilfe einer Leihmutter in den USA zurück. Das geht aus einem Schreiben Spahns an die Mitglieder der CDU-CSU-Fraktion hervor. Zuvor war bekannt gegeben worden, dass Bundeskanzler Merz Spahn zum Rücktritt aufgefordert hatte. Ronny Thorau berichtet.
5: In seinem Rücktrittsschreiben sagt Jens Spahn, ihm sei bewusst geworden, dass sein persönliches Glück, gemeinsam mit seinem Mann eine Familie zu gründen und Vater zu werden, nicht vereinbar sei mit seinem politischen Amt. Spahn gibt auch zu, die Folgen seiner Entscheidung falsch eingeschätzt zu haben. Der Spagat zwischen seiner privaten Entscheidung und der Erwartung an ihn als Fraktionschef der Union sei, so Spahn, größer geworden, als er erwartet hätte. Spahns Amt übernimmt bis zur Wahl eines Nachfolgers zunächst sein Stellvertreter, CSU-Landesgruppenchef Alexander Hoffmann.
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3: Im kleinen Finale im Spiel um Platz 3 treffen heute Abend um 23 Uhr Frankreich und England aufeinander. US-Präsident Trump und FIFA-Chef Infantoni haben sich euphorisch über den bisherigen Verlauf der WM geäußert. Sie sei ein Event historischen Ausmaßes, erklärten beide. Soweit das Neueste aus dem Star FM News Center.
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1: Im Studio Christian Orschmann. Mit neuen Kameras will die BVG Vandalismus und unerlaubtes Betreten von Gleisen besser verhindern. Allein am U-Bahnhof Schlossstraße sind inzwischen Dutzende Geräte im Einsatz. Christian Hafmann berichtet.
2: Bis Ende des Jahres sollen besondere Detektionskameras an 23 Bahnhöfen in Betrieb sein. Die Kameras erkennen automatisch, wenn sich Unbefugte in Tunnel- oder Gleisbereichen aufhalten und schlagen dann Alarm in der BVG-Sicherheitsleitstelle. Der Grund? Die Bereiche sollen besser vor Vandalismus geschützt werden. Allein am U-Bahnhof Schlossstraße wurden 24 solcher Kameras installiert, nachdem es dort im November zu einer Brandstiftung gekommen war. In gut zwei Monaten haben die Kameras bereits 50 Mal Alarm geschlagen.
1: Unionsfraktionschef Jens Spahn tritt angesichts der Debatte um seine Elternschaft mit Hilfe einer Leihmutter in den USA zurück. Das geht aus einem Schreiben Spahns an die Mitglieder der CDU-CSU-Fraktion hervor. Zuvor war bekannt gegeben worden, dass Bundeskanzler Merz Spahn zum Rücktritt aufgefordert hatte. Ronny Thorau berichtet.
3: In seinem Rücktrittsschreiben sagt Jens Spahn, ihm sei bewusst geworden, dass sein persönliches Glück, gemeinsam mit seinem Mann eine Familie zu gründen und Vater zu werden, nicht vereinbar sei mit seinem politischen Amt. Spahn gibt auch zu, die Folgen seiner Entscheidung falsch eingeschätzt zu haben. Der Spagat zwischen seiner privaten Entscheidung und der Erwartung an ihn als Fraktionschef der Union sei, so Spahn, größer geworden, als er erwartet hätte. Spahns Amt übernimmt bis zur Wahl eines Nachfolgers zunächst sein Stellvertreter, CSU-Landesgruppenchef Alexander Hoffmann.
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1: Im kleinen Finale im Spiel um Platz 3 treffen heute Abend um 23 Uhr Frankreich und England aufeinander. US-Präsident Trump und FIFA-Chef Infantoni haben sich euphorisch über den bisherigen Verlauf der WM geäußert. Sie sei ein Event historischen Ausmaßes, erklärten beide. Soweit das Neueste aus dem StarFM News Center.
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1: Im Studio Christian Orschmann. Mit neuen Kameras will die BVG Vandalismus und unerlaubtes Betreten von Gleisen besser verhindern. Allein am U-Bahnhof Schlossstraße sind inzwischen Dutzende Geräte im Einsatz. Christian Hafmann berichtet.
2: Bis Ende des Jahres sollen besondere Detektionskameras an 23 Bahnhöfen in Betrieb sein. Die Kameras erkennen automatisch, wenn sich Unbefugte in Tunnel- oder Gleisbereichen aufhalten und schlagen dann Alarm in der BVG-Sicherheitsleitstelle. Der Grund? Die Bereiche sollen besser vor Vandalismus geschützt werden. Allein am U-Bahnhof Schlossstraße wurden 24 solcher Kameras installiert, nachdem es dort im November zu einer Brandstiftung gekommen war. In gut zwei Monaten haben die Kameras bereits 50 Mal Alarm geschlagen.
1: Unionsfraktionschef Jens Spahn tritt angesichts der Debatte um seine Elternschaft mit Hilfe einer Leihmutter in den USA zurück. Das geht aus einem Schreiben Spahns an die Mitglieder der CDU-CSU-Fraktion hervor. Zuvor war bekannt gegeben worden, dass Bundeskanzler Merz Spahn zum Rücktritt aufgefordert hatte. Ronny Thorau berichtet.
3: In seinem Rücktrittsschreiben sagt Jens Spahn, ihm sei bewusst geworden, dass sein persönliches Glück, gemeinsam mit seinem Mann eine Familie zu gründen und Vater zu werden, nicht vereinbar sei mit seinem politischen Amt. Spahn gibt auch zu, die Folgen seiner Entscheidung falsch eingeschätzt zu haben. Der Spagat zwischen seiner privaten Entscheidung und der Erwartung an ihn als Fraktionschef der Union sei, so Spahn, größer geworden, als er erwartet hätte. Spahns Amt übernimmt bis zur Wahl eines Nachfolgers zunächst sein Stellvertreter, CSU-Landesgruppenchef Alexander Hoffmann.
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1: Im kleinen Finale im Spiel um Platz 3 treffen heute Abend um 23 Uhr Frankreich und England aufeinander. US-Präsident Trump und FIFA-Chef Infantoni haben sich euphorisch über den bisherigen Verlauf der WM geäußert. Sie sei ein Event historischen Ausmaßes, erklärten beide. Soweit das Neueste aus dem StarFM News Center.
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1: Im Studio Christian Orschmann. Die Berliner Verkehrsbetriebe rüsten ihre U-Bahnhöfe mit smarten Kameras aus. Bis Ende des Jahres soll die Technik an 23 Stationen im Einsatz sein. Unionsfraktionschef Jens Spahn tritt angesichts der Debatte um seine Elternschaft mit Hilfe einer Leihmutter in den USA zurück. Das geht aus einem Schreiben Spahns an die Mitglieder der CDU-CSU-Fraktion hervor, das der dpa vorliegt. Zuvor war bekannt geworden, dass Bundeskanzler Merz Spahn zum Rücktritt aufgefordert hatte. Bundesinnenminister Dobrindt warnt vor einer erhöhten Anschlagsgefahr in Deutschland. Der CSU-Politiker sagte der Welt am Sonntag, er habe die bisherige abstrakte Bedrohungslage auf eine hohe Bedrohungslage hochgestuft. Soweit der Star-FM-Nachrichtenüberblick.
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1: Im Studio Christian Orschmann. Die Berliner Verkehrsbetriebe rüsten ihre U-Bahnhöfe mit smarten Kameras aus. Bis Ende des Jahres soll die Technik an 23 Stationen im Einsatz sein. Unionsfraktionschef Jens Spahn tritt angesichts der Debatte um seine Elternschaft mit Hilfe einer Leihmutter in den USA zurück. Das geht aus einem Schreiben Spahns an die Mitglieder der CDU-CSU-Fraktion hervor, das der dpa vorliegt. Zuvor war bekannt geworden, dass Bundeskanzler Merz Spahn zum Rücktritt aufgefordert hatte. Bundesinnenminister Dobrindt warnt vor einer erhöhten Anschlagsgefahr in Deutschland. Der CSU-Politiker sagte der Welt am Sonntag, er habe die bisherige abstrakte Bedrohungslage auf eine hohe Bedrohungslage hochgestuft. Soweit der Star-FM-Nachrichtenüberblick.
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1: Im Studio Christian Orschmann. Die Berliner Verkehrsbetriebe rüsten ihre U-Bahnhöfe mit smarten Kameras aus. Bis Ende des Jahres soll die Technik an 23 Stationen im Einsatz sein. Unionsfraktionschef Jens Spahn tritt angesichts der Debatte um seine Elternschaft mit Hilfe einer Leihmutter in den USA zurück. Das geht aus einem Schreiben Spahns an die Mitglieder der CDU-CSU-Fraktion hervor, das der dpa vorliegt. Zuvor war bekannt geworden, dass Bundeskanzler Merz Spahn zum Rücktritt aufgefordert hatte. Bundesinnenminister Dobrindt warnt vor einer erhöhten Anschlagsgefahr in Deutschland. Der CSU-Politiker sagte der Welt am Sonntag, er habe die bisherige abstrakte Bedrohungslage auf eine hohe Bedrohungslage hochgestuft. Soweit der Star-FM-Nachrichtenüberblick.
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1: Im Studio Christian Orschmann. Die Berliner Verkehrsbetriebe rüsten ihre U-Bahnhöfe mit smarten Kameras aus. Bis Ende des Jahres soll die Technik an 23 Stationen im Einsatz sein. Unionsfraktionschef Jens Spahn tritt angesichts der Debatte um seine Elternschaft mit Hilfe einer Leihmutter in den USA zurück. Das geht aus einem Schreiben Spahns an die Mitglieder der CDU-CSU-Fraktion hervor, das der dpa vorliegt. Zuvor war bekannt geworden, dass Bundeskanzler Merz Spahn zum Rücktritt aufgefordert hatte. Bundesinnenminister Dobrindt warnt vor einer erhöhten Anschlagsgefahr in Deutschland. Der CSU-Politiker sagte der Welt am Sonntag, er habe die bisherige abstrakte Bedrohungslage auf eine hohe Bedrohungslage hochgestuft. Soweit der Star-FM-Nachrichtenüberblick.
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